Das kennen wir irgendwie alle, oder? Irgendwann wachst du auf, hast eine neue Null am Alter und fragst dich, wann genau ist eigentlich die Leichtigkeit und Unbekümmertheit ausgezogen? Und die harte Wahrheit ist, die Jugend, die Leichtigkeit oder wie wir das auch nennen wollen, das wird nicht zurückkommen. Aber keine Sorge, es gibt nämlich gute Aussichten, denn als Christ glaube ich daran, das Leben endet nicht mit dem Älterwerden, sondern danach geht es weiter und es wird sogar noch besser. Die Bibel formuliert das so: Er wird den Tod für immer und ewig vernichten. Gott wird die Tränen von jedem Gesicht abwischen. Eine Welt ohne Tränen, ohne Tod, ohne Leiden. Das klingt richtig gut, oder? Schon fast zu gut. Aber hier kommt die nächste gute Nachricht. Gott hat durch den Tod seines Sohnes Jesus den Weg in diese Welt freigemacht. Nehme ich Jesus als Chef meines Lebens an, dann werde ich irgendwann auch in dieser Welt leben dürfen.

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1: Ein Mann, zwei Frauen, dazu noch Schwestern. Das ist die Familienkonstellation von Jakob. Er ist sowohl mit Lea als auch mit Rahel verheiratet, wobei Lea ihrer Schwester nachsteht. Was das Aussehen angeht, gilt Rahel als die Schöne in der Familie. Und auch Jakobs Liebe gilt Rahel, für die er bereit war, 7 Jahre lang zu warten und zu arbeiten. Lea wurde ihm aus Traditionsgründen untergeschoben. Sie ist die Frau zweiter Wahl. Aber nicht bei Gott. Als er sah, dass Lea nicht geliebt wurde, schenkte er ihr Kinder, während Rahel kinderlos blieb. Gott sieht Lea, die ungeliebte Frau, und segnet sie. In diesem Fall mit Kindern. Auch heute übersieht er niemanden, der sich übergangen fühlt.
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2: Kennst du das? Du kannst einem Menschen den Mond schenken und trotzdem hat er das Gefühl, es sei nicht genug. Genau davon singt Sarah Reeves in Billboards on Sunset. Da ist jemand, der alles gibt und trotzdem scheint nichts wirklich anzukommen. Als gäbe es eine Sehnsucht, die sich mit immer größeren Liebesbeweisen nicht stillen lässt. Augustinus hat einmal gesagt, unruhig ist unser Herz, bis es Ruhe findet in Gott. Und in der Bibel heißt es, Gott ist Liebe. Wer in der Liebe lebt, lebt in Gott und Gott lebt in ihm. Vielleicht suchen wir manchmal an den falschen Orten nach etwas, das nur Gottes Liebe wirklich schenken kann. Tiefen Frieden und die Gewissheit, angenommen zu sein. Vielleicht beginnt echte Zufriedenheit nicht damit, immer mehr zu erwarten, sondern darin, die Liebe zu entdecken, die schon längst da ist.

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1: Im Studio Hanna Messerschmidt. Vor genau 3 Jahren haben die Hamas-Terroristen Israel überfallen und rund 1200 Menschen getötet. Heute wird an vielen Orten auf der Welt an diesen Angriff erinnert. So gibt es etwa in Berlin eine Gedenkveranstaltung. Außerdem wurden mehrere Demos angemeldet. Die Wahl von AfD-Mann Tobias Rausch zum Landtagspräsidenten in Sachsen-Anhalt sorgt für heftige Kritik. Die Linke spricht von einem schwarzen Tag für die Demokratie. Die SPD will mit der Union über mögliche CDU-Stimmen sprechen. Rausch bekam 9 Stimmen mehr, als die AfD im Landtag hat. Ex-Geheimdienstchef August Hanning soll Geheimnisse für Aserbaidschan beschafft haben. Das berichtet der Spiegel. Er soll von seinem früheren BND-Büroleiter geheime Infos bekommen haben. Die Bundesanwaltschaft ermittelt gegen Hanning unter anderem wegen des Verdachts des Landesverrats. Jubel bei Deutschlands Fußballnachwuchs. Die U21 hat sich für die EM im nächsten Sommer in Serbien und Albanien qualifiziert. Mit dem 2:0-Sieg gegen Georgien in Bielefeld sicherte sich der Vize-Europameister Platz 1 in seiner Quali-Gruppe und damit das Ticket für die Endrunde.
0: 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Und jetzt das Wetter bei ERF Yes.
1: Der Nebel verzieht sich jetzt am Morgen so langsam, später wird es dann oft sonnig. Im Norden ziehen zum Nachmittag mehr Wolken auf und ab und zu kann es auch mal regnen. Am Abend sind im äußersten Westen sogar vereinzelt Gewitter drin. Davor liegen die Höchstwerte bei 17 bis 26 Grad. Morgen viele Wolken und verbreitet Regen, dazu maximal bis 20 Grad.
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1: Im Studio Hanna Messerschmidt. Der Terrorangriff der Hamas auf Israel jährt sich heute zum dritten Mal. Seit der Attacke am 7. Oktober 2023 hat sich auch das Sicherheitsgefühl von Juden in Deutschland verändert. Die Sorge vor Attacken ist groß, sagt uns Josef Schuster vom Zentralrat der Juden. Union und SPD beraten am Abend über ihre nächsten Reformschritte. Im Kanzleramt geht es auch um den Umgang mit der AfD. Gesprächsstoff liefert die Wahl von Tobias Rausch zum Landtagspräsidenten in Sachsen-Anhalt. Der AfD-Mann bekam auch 9 Stimmen aus anderen Fraktionen. Tut der Bund genug für saubere Luft? Das Bundesverwaltungsgericht entscheidet heute darüber. Die Deutsche Umwelthilfe klagt gegen das aus ihrer Sicht mangelhafte Luftreinhalteprogramm der Bundesregierung. Eine Vorinstanz hatte die Regierung verpflichtet, mehr zu tun. Lionel Messi hat seine Karriere in der argentinischen Nationalmannschaft beendet. In seinem letzten Spiel steuerte der Fußball-Superstar beim 3:0 gegen Benin noch ein Elfmeter-Tor bei. Messi spielt über 20 Jahre in der Albi Celeste. 2022 wurde er mit Argentinien Weltmeister.
0: 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Und jetzt das Wetter bei ERF Yes.
1: Der Nebel verzieht sich jetzt am Morgen so langsam, später wird es dann oft sonnig. Im Norden ziehen zum Nachmittag mehr Wolken auf und ab und zu kann es auch mal regnen. Am Abend sind im äußersten Westen sogar vereinzelt Gewitter drin. Davor liegen die Höchstwerte bei 17 bis 26 Grad. Morgen viele Wolken und verbreitet Regen, dazu maximal bis 20 Grad.
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2: Genau so sieht es aus und die schönste Popmusik begleitet uns rein in den Mittwoch. Subschleeder zusammen mit Leanna Crawford jetzt auf der Playlist und Water into Wine. Schönen guten Morgen aus dem ERF Yes Studio.

Jamie MacDonald für The Chosen mit Roots bei ERF. Yes, wir haben es gleich 9 Minuten nach 7 und ich begleite euch hier in den Mittwoch.

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0: 16 Minuten nach 7. ERF Yes ist hier und wir sind jetzt mal ehrlich miteinander. So ein, ach komm, das wird schon, das bringt eigentlich niemandem was, oder? Also normalerweise würde ich auch sagen, ja, vor allem wenn halt gerade wirklich alles am Abhang gebaut ist und jemand, in der die Situation überhaupt nicht kennt, sagt, Kopf hoch, das wird schon, Junge. Das macht eigentlich alles fast nur noch schlimmer. Aber wenn da jemand aus eigener Erfahrung heraus spricht und dann sagen kann, ey, ich war genau da, wo du gerade auch bist und heute kann ich dir sagen, es wird wieder gut, ja, das hat dann schon mehr Kraft. Und genau das machen Evan Craft und Danny Gokey in Be Alright. Die Highlights des Textes, die haben wir für euch übersetzt.
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2: Es gibt einen Namen, der jede Angst zum Schweigen bringen kann. Eine Liebe, die dich inmitten von Kummer, Schmerz und den Tränen umarmt. Zwischen Glauben und Zweifeln weiß ich eine Sache ganz sicher. Sein Wort ist unfehlbar. Seine Versprechen hält er. Alles wird gut werden. Er hält die ganze Welt in seinen Händen. Evan Craft. Be all right.
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Danny Gokey und Evan Craft mit Be All Right. Die Highlights des Textes von diesem Song, die haben wir für euch übersetzt.

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0: Stars Go Dim bei ERF Yes an diesem Mittwoch. Wir haben es jetzt 7:30.
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0: Ist für mich eine große Hoffnung bei der Behandlung von chronischen Wunden. Also bei den meisten von uns heilen Wunden ja relativ schnell zu. Bei Menschen mit beispielsweise Durchblutungsstörungen oder Diabetes ist das anders. Teilweise bleiben Wunden über Wochen oder sogar Jahre offen und rund 1 Million Menschen sind deshalb in Deutschland in Behandlung. Wie krass ist das denn? Das Ausmaß war mir so nicht bewusst. Und für diese ganzen vielen Menschen kommt jetzt ein Grund zur Hoffnung und diese Hoffnung kommt aus Dresden. Wie der MDR berichtet, wird dort gerade ein neues Pflaster entwickelt. Das deckt die Wunde aber nicht nur ab, darin sind Wirkstoffe verarbeitet, die bei der Wundheilung helfen sollen. Ein Bakterium fängt Keime ab, Proteine fördern das Wachstum neuer Hautzellen und ein weiterer Stoff, der tötet neue schädliche Bakterien ab. Im kommenden März soll die Forschung abgeschlossen sein und ich hoffe erfolgreich. Denn hier entsteht gerade ein Hoffnungsschimmer, der richtig vielen Menschen helfen könnte. Dass dieses große Problem, von dessen Ausmaß ich selbst nichts wusste, gelöst werden könnte, das ist richtig super. Für mich ist das eine gute Nachricht.
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0: Ich wünsche euch einen ganz wundervollen Mittwoch. Bergfest könnte man sagen, wenn man das so will. Blessing Off habe ich jetzt für euch auf der Playlist mit Barricades.

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Alan Scott, Everybody Needs Someone bei ERF Yes um 7.37 Uhr. Und da möchte ich gleich mit euch über was reden. Und zwar über etwas, das ich über meine Heimat erfahren habe. Es ist ja gerade die Zeit der großen Volksfeste in Deutschland, ne? Das Oktoberfest in München, aber auch der Cannstatter Wasen. Mit der Bahn ist das so ungefähr 10 Minuten von meinem Heimatort entfernt. Das heißt, ich kenne den Cannstatter Wasen und habe mich auch immer sehr, sehr gefreut, wenn da Volksfest stattgefunden hat und ich mit der S-Bahn deutlich länger zur Schule gebraucht habe. Aber wir wollen trotzdem gleich mal über den Cannstatter Wasen sprechen. Keine Sorge, es geht hier nicht um den Konsum von Bier, sondern um eine Entstehungsgeschichte, die um einiges ja schöner ist und irgendwie passender zur Zeit, als ich das gedacht hätte. Mehr dazu nach Kodoku mit He Lives und vorher noch Unspoken mit Wild Ones.

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ERF Yes ist hier. Und Leute, ich habe was über meine Heimat rausgefunden. Passiert auch ab und zu. Und es passt gerade auch noch ziemlich gut rein, zeitlich gesehen. Aufgewachsen bin ich ja in Esslingen am Neckar. Das ist mit der Bahn so 10 Minuten vom Cannstatter Wasen, also quasi dem Stuttgarter Volksfestgelände, entfernt. Und da findet auch aktuell das Volksfest statt. Nicht die Wiesen, der Wasen. Ist wichtig. Und ich habe das immer als Ort für Fahrgeschäfte und natürlich für eine Menge Bier kennengelernt. Aber vor kurzem habe ich die Geschichte des Wasen erfahren und die ist wirklich interessant und geht über 200 Jahre zurück. 1816, da verdunkelt Vulkanasche aus Indonesien den Himmel über Württemberg. Es ist kalt, es regnet viel und es gibt kaum Ernte. König Wilhelm I. und Königin Katharina, die sehen das Leid im Volk und als die Hungersnot überstanden ist, feiern sie ein Fest auf dem Wasengelände am Neckar. Wasen ist übrigens ein altes Wort für Grünflächen. Kern des Festgeländes ist damals eine Fruchtsäule, die Wilhelm stiftet und sie dient als Symbol für die überstandenen Hungerjahre und den Dank über die jetzt vorhandene Ernte. Das ist ziemlich krass, oder? Im Kern eines der größten Volksfeste der Welt steht einfach Erntedank. Wie cool und wie passend, dass das Fest auch heute noch Anfang Oktober gefeiert wird. Klar, heute hat das nichts mehr mit Erntedank zu tun, also außer Dankbarkeit über eine gute Hopfenernte. Aber ich find's einfach cool, wie das alles entstanden ist und nehme das auch als Zeichen für mich. Dankbar für das zu sein, was ich habe. Nahrung, Beziehung, Beschäftigung, all das. Da bin ich schon echt reich beschenkt worden.

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Jay King, I've got Jesus. Wir haben es 7.54 Uhr, 6 Minuten vor 8. Das heißt, gleich gibt's für euch die Nachrichten. Alles, was ihr wissen müsst aus Deutschland und der Welt auf den Punkt. Nach Josh Wilson mit Do It Scared und vorher noch Good Weather Forecast mit Lows to Highs. Schönen guten Morgen am Mittwoch mit Steffen Schmidt bei ERF Yes.

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1: Im Studio Hanna Messerschmidt. Heute jährt sich der beispiellose Angriff der Hamas-Terroristen auf Israel zum dritten Mal. Rund 1200 Menschen wurden in Israel getötet und mehr als 250 weitere als Geiseln nach Gaza verschleppt. In Israel wird heute an die Opfer erinnert. Auch in Deutschland gibt's Gedenkveranstaltungen. Bundestagsabgeordnete der SPD sind am Abend in Berlin spontan zu einem Protestmarsch zusammengekommen. Hintergrund ist die Wahl des AfD-Politikers Tobias Rausch zum Landtagspräsidenten in Sachsen-Anhalt. Verteidigungsminister Pistorius sprach von einem Tabubruch. Das Bundeskabinett befasst sich heute mit einem Gesetz gegen Gewalt im Netz. In Zukunft sollen pornografische Deepfakes und andere Formen digitaler Gewalt geahndet werden können. Die Ministerrunde will heute außerdem über eine Expertenkommission zur Pflegeversicherung entscheiden. Jubel bei Deutschlands Fußballnachwuchs. Die U21 hat sich für die EM im nächsten Sommer in Serbien und Albanien qualifiziert. Mit dem 2:0-Sieg gegen Georgien in Bielefeld sicherte sich der Vize-Europameister Platz 1 in seiner Quali-Gruppe und damit das Ticket für die Endrunde.
0: 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Und jetzt das Wetter bei ERF Yes.
1: Der Nebel verzieht sich jetzt am Morgen so langsam, später wird's dann oft sonnig. Im Norden ziehen zum Nachmittag mehr Wolken auf und ab und zu kann's auch mal regnen. Am Abend sind im äußersten Westen sogar vereinzelt Gewitter drin. Davor liegen die Höchstwerte bei 17 bis 26 Grad. Morgen viele Wolken und verbreitet Regen, dazu maximal bis 20 Grad.
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2: Zwei Minuten nach acht am 7. Oktober, dem Tag des Mineralwassers. Ja, ich wusste auch nicht, dass es den gibt. Und da möchte ich von euch heute gerne wissen, wie trinkt ihr euer Wasser denn am liebsten? Mit oder ohne Kohlensäure, wenig Kohlensäure, viel Kohlensäure, wie auch immer. Ich werde mir ja gleich meine Wasserflasche nochmal auffüllen gehen. Ich bin Team stilles Wasser, obwohl ich in einem, ich sag mal, Sprudelhaushalt aufgewachsen bin. Also bei uns gab es immer Wasser mit Kohlensäure. Aber als ich dann ausgezogen bin und selber einkaufen musste, und kein Auto hatte, habe ich beschlossen, das Wasser aus dem Hahn tut's auch, weil das muss man nicht schleppen. So einfach war das. Und seitdem trinke ich stilles Wasser. Damit habe ich auch einige Freunde in der ERF-Yes-Welt. Zum Beispiel Maria. Sie hat geschrieben, sie trinkt es am liebsten ohne Kohlensäure. Danny genauso wie Benche. Dann haben wir aber Melli. Sie schreibt aus München, sie trinkt auf jeden Fall Klassik, also mit sehr, sehr viel Kohlensäure. Aber im Notfall überlebt sie auch mit stillem Wasser, hat sie geschrieben. Und Silvio, der schreibt, bitte mit viel Kohlensäure und schön kühl, bitte. Naja, das sollte man ja hinkriegen, zumindest heute. Stellt's raus auf den Balkon. Wie trinkt ihr euer Mineralwasser am liebsten? Mit, ohne Kohlensäure, was auch immer. Schreibt mir das gerne weiterhin per WhatsApp an die 0160 44 55 006.

Mercy Me mit Wake Up Sleeper. Der macht auch richtig Spaß bei ERF Yes um 10 Minuten nach 8. Und diese Woche bewegen wir uns im Spruch des Tages durch einen Familienstammbaum, der in der Bibel durchaus wichtig ist, nämlich den von Jakob. Also der Sohn von Isaak und der Bruder von Esau. Und da gibt es ja so das ein oder andere Scharmützelchen in dieser Familie. Betrug, Erschleichung von einem Segen und alles gar nicht mal so schön. Streit und Intrigen. Und dann geht der Jakob erstmal weg und sucht sich irgendwo anders eine Möglichkeit, das Leben weiterzuführen. Ja, und dann wird er betrogen. Worum es da geht und was wir da trotzdem noch Ermutigendes draus mitnehmen können, das erfahrt ihr im heutigen Spruch des Tages nach Jordan Saint Seer mit Something Greater bei ERF Yes.

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1: Ein Mann, zwei Frauen, dazu noch Schwestern. Das ist die Familienkonstellation von Jakob. Er ist sowohl mit Lea als auch mit Rahel verheiratet, wobei Lea ihrer Schwester nachsteht. Was das Aussehen angeht, gilt Rahel als die Schöne in der Familie. Und auch Jakobs Liebe gilt Rahel, für die er bereit war, 7 Jahre lang zu warten und zu arbeiten. Lea wurde ihm aus Traditionsgründen untergeschoben. Sie ist die Frau zweiter Wahl. Aber nicht bei Gott. Als er sah, dass Lea nicht geliebt wurde, schenkte er ihr Kinder, während Rahel kinderlos blieb. Gott sieht Lea, die ungeliebte Frau, und segnet sie. In diesem Fall mit Kindern. Auch heute übersieht er niemanden, der sich übergangen fühlt.
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20 Minuten nach 8 und wir sprechen gleich über Teddybären in Polizeiautos. Jawohl, darüber sprechen wir in der guten Nachricht nach dem Dreierpack der schönsten Popmusik von Max Giesinger, Bailey Thompson und das hier ist Caleb Macam mit On Fire Still.

0: Max Giesinger mit Menschen bei ERF Yes um 8:30.
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0: Sind für mich jetzt Teddybären im Streifenwagen. Es ist eigentlich so einfach, aber ich denke, das kann richtig helfen. In Rheinland-Pfalz, da fahren in den Streifenwagen jetzt Teddys mit und sie sind für einen besonderen Grund mit an Bord. Sollten die Beamten Kinder in Ausnahmesituationen antreffen, ist die Zeit für die Teddys. Wie das ZDF berichtet, soll dieser die Kinder trösten und ihnen Sicherheit schenken. Die sogenannten Seelentröster-Teddys, die sollen bei besonders schweren Einsätzen zur Anwendung kommen, also bei Fällen von häuslicher oder sexueller Gewalt oder bei schweren Verkehrsunfällen. Die Idee dazu, die hatten übrigens zwei Studierende an der Hochschule der Polizei in ihrer Bachelorarbeit. Und ich finde, das ist eine ganz, ganz tolle Aktion. Kindern, die Angst vor Extremsituationen nehmen, beziehungsweise ihnen einen Beistand schenken, der sie durch diese Angst trägt. Für mich ist das weit mehr als nur ein Teddybär. Das ist eine gute Nachricht.
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0: Schön, dass ihr euch für ERF Yes entschieden habt. Mein Name ist Steffen Schmidt und das hier sind Rent Collective mit Let It Roll. Der macht Spaß.

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1: Rachel Purcell mit Keep Going. Meine Güte, macht der Spaß. Schön, dass ihr mit dabei seid bei ERF Yes am Mittwoch, wo ich euch gleich einen neuen Song vorstelle. Und der verknüpft sich bei mir im Kopf direkt mit der Vergangenheit. Wie das zusammenpasst, das erkläre ich euch gleich nach Josiah Queen. Und vorher hört ihr noch Julia Poe und Lost and Found mit Home Again.

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ERF, yes is hier und Freunde, ich freue mir ein und zwar aus einem ganz bestimmten Grund. Und um den zu verstehen, unternehmen wir eine kleine Zeitreise. 2021 habe ich hier bei ERF, yes in meiner ersten Tätigkeit als Moderator meine Sendung Spotlight gestartet. Damals habe ich mir immer eine Stunde Zeit genommen, die Karriere eines Künstlers oder einer Künstlerin oder einer Band zu beleuchten. Und eine Frau, die ich damals nicht vorgestellt habe, obwohl ich es wollte, war Rachel Lamper. Ich hatte bereits so ungefähr 2/3 der Sendung fertig und dann habe ich angefangen, die passende Musik dazu rauszusuchen. Zu jedem Teil des Karriereschritts so einen passenden Song. Problem, an einen Großteil ihrer Songs, die nach 2004 veröffentlicht wurden, kam man in Deutschland einfach gar nicht ran. Und der Hintergrund, der ist schnell erklärt. Nachdem Rachel 2000 mit gerade mal 15 Jahren Riesenerfolg feierte, wurde es ruhig um sie. Sie hat der großen Musikwelt später den Rücken gekehrt und wollte, so ab 2010 erstmal, nichts mehr mit dem Glanz und Glamour zu tun haben. Im Indie-Rahmen hat sie aber immer noch weiter Musik gemacht, aber so richtig was von ihr gehört haben wir zumindest hier in Deutschland leider nicht mehr. Aber seit ein paar Jahren ist das in einem für Rachel Lamper gesunden Rahmen wieder anders. Und da freue ich mich. So zum Beispiel über ihren neuen Song Permission. Den hört ihr seit dieser Woche neu bei ERF Yes.

Ich weiß ja nicht, wie es euch geht, aber mehr als ein Klavier und die Stimme von Rachel Lampa brauche ich nicht und der Tag ist schon toll. Wundervoll. Permission, den hört ihr ab dieser Woche öfter bei ERF Yes.

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1: Im Studio Hanna Messerschmidt. Der Terrorangriff der Hamas auf Israel jährt sich heute zum dritten Mal. Seit der Attacke am 7. Oktober 2023 hat sich auch das Sicherheitsgefühl von Juden in Deutschland verändert. Die Sorge vor Attacken ist groß, sagt uns Josef Schuster vom Zentralrat der Juden. Nach der Wahl des AfD-Politikers Rausch zum Landtagspräsidenten in Sachsen-Anhalt hat die SPD am Abend zu einem Protestmarsch in Berlin aufgerufen. Rausch war mit mehr Stimmen gewählt worden, als AfD und BSW haben. Verteidigungsminister Pistorius sprach von einem Tabubruch. Wirtschaftsministerin Reiche befürchtet keinen Gasmangel im Winter. Aktuell sei mehr Gas in den Speichern, als selbst in den kältesten Jahren verbraucht wurde, sagte sie der Süddeutschen Zeitung. Die Speicher sind aktuell noch leerer als in den letzten Jahren. Lionel Messi hat seine Karriere in der argentinischen Nationalmannschaft beendet. In seinem letzten Spiel steuerte der Fußball-Superstar beim 3:0 gegen Benin noch ein Elfmeter-Tor bei. Messi spielt über 20 Jahre in der Albi Celeste. 2022 wurde er mit Argentinien Weltmeister.
0: 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Und jetzt das Wetter bei ERF Yes.
1: Heute Vormittag ist es fast überall sonnig. Im Norden gibt es später deutlich mehr Wolken und hier kann es dann auch mal ein bisschen regnen. Am Abend sind ganz im äußersten Westen sogar vereinzelt Gewitter drin. Dazu werden es 17 bis 26 Grad. Morgen dann viele Wolken, immer wieder Schauer, bei maximal 13 bis 21 Grad.
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2: Herzlich willkommen am Tag des Mineralwassers. 7. Oktober, ja, das wusste ich vorher auch noch nicht, ist der Tag des Mineralwassers. Und da möchte ich von euch wissen, wie hydriert ihr euch denn am liebsten? Still, Medium, Klassik, was darf es bei euch sein? Und der aktuelle Zwischenstand ist, ich und meine Stillwassertrinker, wir liegen vorne mit aktuell 6 Stimmen. Dahinter kommt der Klassik-Sprudel. Das würde ich mir freiwillig niemals in die Futterluke geben. 4 Stimmen hat es bekommen. Was falsch mit euch, muss ich da mal fragen. Und der Medium-Sprudel, ich finde, der ist noch verträglich bei aktuell 1 Stimme. Also, mal schauen, beziehungsweise tragt doch eure Meinung auch weiterhin dazu bei. Wie trinkt ihr das Wasser am liebsten? Still oder mit Kohlensäure? Und wenn ja, wie viel? Immer her mit euren Antworten per WhatsApp an die 0160 44 55 006.

ERF Yes ist hier. Und wie würdet ihr euch selbst bezeichnen? Nervensäge? Wäre schon spannend, muss ich sagen. Und Franny Cash, die nennt sich tatsächlich so. Nett, oder? Naja, allerdings nicht für andere, sondern für ihr eigenes Denken. Warum sie sich damit sogar ziemlich gut beschreibt, das hören wir uns gleich gemeinsam an und lassen Sie das mal selber erklären, glaube ich. Ne, im Album der Woche nach zwei Songs, nämlich Sink or Swim von Morgan Starner und das hier ist Matt Hansen mit Unspoken.

0: Mit ERF jetzt wird der Tag einfach besser und durchs Album der Woche geht's hier mit Here I Am. So heißt das Ding und es kommt von Franny Cash. In einem Song darauf bezeichnet sie sich selbst als Menace, also als so eine Art Nervensäge oder ja sogar Bedrohung. Muss man sich jetzt Sorgen machen, Dave?
1: Also nicht um die anderen zumindest, nee, eher um Franny selbst. Also ja, zumindest wenn man jetzt den Songtext ernst nimmt. Da singt sie nämlich, warum bin ich immer so eine Gefahr für mein eigenes Verständnis, obwohl ich weiß, dass du mich verstehst.
0: Ich bin zwar kein Arzt, aber ich attestiere jetzt mal akute Verkopfungsgefahr. Das klingt schon nach ziemlich viel Grübeln bei der guten Franny, ne?
1: Ja, auch ohne Doktorabschluss. Ja. Hast du recht, würde ich sagen.
0: Sehr gut.
1: Franny beschreibt sich da irgendwie als jemand, der Sorgen zur Gewohnheit macht. Sie baut Ängste in ihrem Kopf 30 Stockwerke hoch. Sie verwandelt Ruhe in Panik und rennt los, wenn Gott ihrer Meinung nach zu langsam handelt.
0: Das ist ja schon sehr ehrlich, wie sie da mit dem Thema umgeht und schon auch ein bisschen lustig formuliert, ne?
1: Ja, trotzdem so, ne? Und das mag ich auch so an dem Song Menace, weil er nimmt die Gedanken ernst, die ich vielleicht auch selbst irgendwie schon mal hatte. Ja? Mhm. Aber er nimmt sich auch nicht übertrieben wichtig. Musikalisch gibt es so einen lässigen Groove, luftige Synthesizer und inhaltlich geht es dann um etwas ziemlich Grundsätzliches. Franny, die weiß, dass sie Gott vertrauen möchte und trotzdem versucht sie immer wieder alles selbst zu kontrollieren. Das kennt man vielleicht, ne? Mhm. Man sagt das hier heutzutage auch Self-Sabotaging oder so, so nennt sie das auch. Und das heißt so, sich im Wege stehen, sich selbst im Weg stehen. Und Franny fragt, warum falle ich nicht einfach vertrauensvoll in Arme, die mich halten wollen?
0: Und damit spricht sie natürlich von den Armen Gottes. Das klingt ja schon nach einem Song für alle Kontrollfreaks da draußen, ne?
1: Oder zumindest die so irgendwie gerne so tun. Ja? Also, Franny macht daraus jetzt kein frommes Erfolgsrezept. Nee, sie sagt einfach, Gott, ich brauche dich jetzt. Und das ist vielleicht schon der ehrlichste Schritt aus diesem Gedankenkarussell raus. Kann man mal versuchen nachzuahmen, wenn man in so einer Situation ist.
0: Ehrlich, verkopft und auch als Handlungsempfehlung für alle Hörerinnen und Hörer. Hier ist Menace von Franny Cash aus unserem Album der Woche Here I Am bei ERF Yes.

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0: Just your love. Toby Mac bei ERF. Ja, schön, dass ihr dabei seid um 9:30.
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0: Sind Ziegen als Brandschützer. Und diese gute Nachricht, die führt uns zu unseren Nachbarn nach Frankreich. Vor allem im Süden von Frankreich, da ist die Waldbrandgefahr noch immer sehr hoch. Und was da besonders fatal ist, sind trockene kleine Sträucher oder Unterholz. Das wirkt quasi wie der perfekte Brandbeschleuniger beim Waldbrand, den man nicht will. Und deshalb ist das Ganze echt gefährlich. Oder aber eben lecker. Für Ziegen. Wie der Weltspiegel berichtet, fahren die total auf den Schmaus vom Waldboden ab. Und deshalb besuchen Ziegenherden dort regelmäßig Gebiete, in denen Waldbrandgefahr herrscht. Und nach fressen sie die Gefahr ein bisschen kleiner. Das löst natürlich das zugrunde liegende Problem nicht, aber es ist trotzdem cool für die Tiere und es verringert das Ausbreitungsrisiko von Bränden. Somit ist das eine super Sache und für mich eine gute Nachricht.
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0: AW-Abfahrt in die letzte halbe Stunde dieser Morningshow. Jetzt mit Natalie Lane und You Stayed.

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Marlo Lewis mit Chameleon bei ERFYES. Wir haben's gleich 9:45 und dann schauen wir uns mal an, wen ihr hier am Samstag wieder hören könntet in der Top 30 Show. Bis dahin hört ihr hier noch Watchmen von Brooke Lichtwood zusammen mit Lauren Daigle und The New Respects. Und das hier sind Citizen Way mit Brooke, Abela und Say So. 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

0: Es ist zwar erst Mittwoch, aber wir schauen jetzt trotzdem schon mal aufs Wochenende und zwar auf den Samstag. Das ist ja euer Tag bei ERF Yes, denn von 10 bis 12 und von 18 bis 20 Uhr hört ihr da die Top 30 Show. Das sind eure Hörercharts, also eure Lieblingssongs der Woche und die bestimmt ihr ja aktiv durch eure Daumen nach oben und Daumen nach unten in der Playlist auf erfyes.de und in der App. Damit sagt er uns ja nicht nur, wie euch die Songs gefallen, sondern ihr stimmt eben ab. Die Songs mit den meisten Daumen nach oben, die landen relativ weit oben. Und so wird es höchstwahrscheinlich auch den O'Bros gehen, denn die stehen aktuell relativ weit oben mit Ja, ich glaub.
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0: Das musikalische Glaubensbekenntnis der beiden Rapper aus München. Außerdem, eher so im Mittelfeld dabei, wird's ein bisschen ruhiger mit Jamie McDonald und ihrer fantastischen Ballade Born to Fly.

Was für ein fantastischer Song. Also ich hoffe, der kann noch ein bisschen klettern. Und das müssten auch Forrest Frank und Lost and Found, wenn die dabei sein möchten, mit Two Step The Enemy. Und wenn ihr sagt, ja, der muss auf jeden Fall dabei sein, dann klickt euch doch jetzt schon rein. erfyes.de und in der kostenlosen App. Öffnet die Radio-Playlist und lasst einen Daumen hoch auf genau diesen Song da.

Der Song braucht noch jede Unterstützung. Also wenn ihr ihn hören wollt am Samstag in der Top 30 Show, dann klickt euch jetzt in die Playlist auf erfjes.de und lasst einen Daumen nach oben.

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1: For King and Country bringen diese Morning Show zum Ende. ERF Yes war das mit der Morning Show für diesen Mittwoch. Keine Sorge, morgen am Donnerstag bin ich ab 7 Uhr wieder für euch da. Mein Name ist Steffen Schmidt. Mir hat's heute sehr viel Spaß gemacht und ich freue mich, wenn ihr morgen mit dabei seid. Bis dahin sage ich wie immer, macht's nicht gut, macht's besser. Ciao, ciao.

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1: Im Studio Hanna Messerschmidt. Vor genau 3 Jahren haben die Hamas-Terroristen Israel überfallen und rund 1200 Menschen getötet. Heute wird an vielen Orten auf der Welt an diesen Angriff erinnert. So gibt es etwa in Berlin eine Gedenkveranstaltung. Außerdem wurden mehrere Demos angemeldet. Union und SPD beraten am Abend über ihre nächsten Reformschritte. Im Kanzleramt will die Koalition ihre Arbeit für die kommenden Monate abstecken. Auf dem Tisch liegen unter anderem Rente, Arbeitsmarkt und Zuckersteuer. Ob es konkrete Beschlüsse gibt, ist noch offen. Das Bundeskabinett befasst sich heute mit einem Gesetz gegen Gewalt im Netz. In Zukunft sollen pornografische Deepfakes und andere Formen digitaler Gewalt geahndet werden können. Die Ministerrunde will heute außerdem über eine Expertenkommission zur Pflegeversicherung entscheiden. Die Mineralölkonzerne geben den Tankrabatt offenbar zum größten Teil weiter. Laut IFO-Institut kommen von 17 Cent Steuererleichterung je Liter etwa 15 Cent bei den Autofahrern an. Generell bewegen sich die Spritpreise aber weiter auf hohem Niveau.
0: 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Und jetzt das Wetter bei ERF Yes.
1: Heute Vormittag ist es fast überall sonnig. Im Norden gibt es später deutlich mehr Wolken und hier kann es dann auch mal ein bisschen regnen. Am Abend sind ganz im äußersten Westen sogar vereinzelt Gewitter drin. Dazu werden es 17 bis 26 Grad. Morgen dann viele Wolken, immer wieder Schauer, bei maximal 13 bis 21 Grad.
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Florian Künstler singt von einer Liebe, die nicht aufhört, wenn die erste Verliebtheit vorbei ist. Von zwei Menschen, die einander Vertrauen geschenkt haben, obwohl das nicht selbstverständlich war. Die zusammen geweint haben, vor Freude und vor Schmerz. Und die nie zu stolz waren für ein ehrliches "Tut mir leid". Das erinnert mich an einen Satz aus der Bibel. Die Liebe hört niemals auf. Gemeint ist eine Liebe, die mehr ist als ein kurzer Gefühlsmoment. Eine Liebe, die trägt, durch gute Zeiten und Schwere. Vielleicht sogar bis zu den weißen Haaren. Und vielleicht ist genau das die Frage hinter diesem Song. Was macht eine Liebe stark genug, um zu bleiben?

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0: Im Studio Hanna Messerschmidt. Der Terrorangriff der Hamas auf Israel jährt sich heute zum dritten Mal. Seit der Attacke am 7. Oktober 2023 hat sich auch das Sicherheitsgefühl von Juden in Deutschland verändert. Die Sorge vor Attacken ist groß, sagt uns Josef Schuster vom Zentralrat der Juden. Nach der Wahl des AfD-Politikers Rausch zum Landtagspräsidenten in Sachsen-Anhalt hat die SPD am Abend zu einem Protestmarsch in Berlin aufgerufen. Rausch war mit mehr Stimmen gewählt worden, als AfD und BSW haben. Verteidigungsminister Pistorius sprach von einem Tabubruch. Die deutsche Elektroindustrie blickt optimistischer nach vorn. Grund sind volle Auftragsbücher, vor allem dank des KI-Booms, teilte der Verband der Elektro- und Digitalindustrie der Augsburger Allgemeinen mit. Denn für den Bau von KI-Rechenzentren wird jede Menge Elektro- und Digitaltechnik gebraucht. Lionel Messi hat seine Karriere in der argentinischen Nationalmannschaft beendet. In seinem letzten Spiel steuerte der Fußball-Superstar beim 3:0 gegen Benin noch ein Elfmeter-Tor bei. Messi spielt über 20 Jahre in der Albi Celeste. 2022 wurde er mit Argentinien Weltmeister.
1: 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Und jetzt das Wetter bei ERF Yes.
0: Heute Vormittag ist es fast überall sonnig. Im Norden gibt es später deutlich mehr Wolken und hier kann es dann auch mal ein bisschen regnen. Am Abend sind ganz im äußersten Westen sogar vereinzelt Gewitter drin. Dazu werden es 17 bis 26 Grad. Morgen dann viele Wolken, immer wieder Schauer, bei maximal 13 bis 21 Grad.
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1: Mach dir keine Sorgen um morgen. Die Sorgen von heute sind für heute genug. Nimm den ganzen Ärger, den du angesammelt hast und wirf ihn nach ganz hinten ins Regal. Mach dir keinen Kopf. Wenn Gott sagt, er hat alles im Griff, dann ist das so. Also lass deine Sorgen hinter dir. Sidewalk Prophets, don't sweat it.
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1: Im Studio Hanna Messerschmidt. Heute jährt sich der beispiellose Angriff der Hamas-Terroristen auf Israel zum dritten Mal. Rund 1200 Menschen wurden in Israel getötet und mehr als 250 weitere als Geiseln.

0: Gaza verschleppt. In Israel wird heute an die Opfer erinnert. Auch in Deutschland gibt es Gedenkveranstaltungen. Union und SPD beraten am Abend über ihre nächsten Reformschritte. Im Kanzleramt will die Koalition ihre Arbeit für die kommenden Monate abstecken. Auf dem Tisch liegen unter anderem Rente, Arbeitsmarkt und Zuckersteuer. Ob es konkrete Beschlüsse gibt, ist noch offen. Der Tankrabatt wird zwar nicht komplett, aber größtenteils an die Autofahrer weitergegeben. Das zeigt eine Auswertung des IFO-Instituts. Dennoch bleibt Tanken teuer. Die Spritpreise bewegen sich weiter deutlich über 2 Euro je Liter. Augsburg ist Deutschlands entspannteste Großstadt. Das zeigt der neue Stressindex von Gesundheitsexperten. Augsburg punktet mit viel Grün, wenig Lärm und vielen Angeboten zur Stressprävention. Auf dem letzten Platz landet Düsseldorf wegen viel Straßenlärm, weniger Grün und langen Arbeitszeiten.
1: 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Und jetzt das Wetter bei ERF Yes.
0: Heute Vormittag ist es fast überall sonnig. Im Norden gibt es später deutlich mehr Wolken und hier kann es dann auch mal ein bisschen regnen. Am Abend sind ganz im äußersten Westen sogar vereinzelt Gewitter drin. Dazu werden es 17 bis 26 Grad. Morgen dann viele Wolken, immer wieder Schauer, bei maximal 13 bis 21 Grad.
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0: ERF, yes, ist hier und wir sind jetzt mal ehrlich miteinander. So ein, ach komm, das wird schon, das bringt eigentlich niemandem was, oder? Also normalerweise würde ich auch sagen, ja, vor allem wenn halt gerade wirklich alles am Abhang gebaut ist und jemand, in der die Situation überhaupt nicht kennt, sagt, Kopf hoch, das wird schon, Junge. Das macht eigentlich alles fast nur noch schlimmer. Aber wenn da jemand aus eigener Erfahrung heraus spricht und dann sagen kann, ey, ich war genau da, wo du gerade auch bist und heute kann ich dir sagen, es wird wieder gut, ja, das hat dann schon mehr Kraft. Und genau das machen Evan Craft und Danny Gokey in Be Alright. Die Highlights des Textes, die haben wir für euch übersetzt.
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2: Es gibt einen Namen, der jede Angst zum Schweigen bringen kann. Eine Liebe, die dich inmitten von Kummer, Schmerz und den Tränen umarmt. Zwischen Glauben und Zweifeln weiß ich eine Sache ganz sicher. Sein Wort ist unfehlbar. Seine Versprechen hält er. Alles wird gut werden. Er hält die ganze Welt in seinen Händen. Evan Craft. Be all right.
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1: Glück ist zu begreifen, wie wenig ich brauche und wie viel ich habe. Bianca Bleier.

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0: Der Spruch des Tages.
1: Ein Mann, zwei Frauen, dazu noch Schwestern. Das ist die Familienkonstellation von Jakob. Er ist sowohl mit Lea als auch mit Rahel verheiratet, wobei Lea ihrer Schwester nachsteht. Was das Aussehen angeht, gilt Rahel als die Schöne in der Familie. Und auch Jakobs Liebe gilt Rahel, für die er bereit war, 7 Jahre lang zu warten und zu arbeiten. Lea wurde ihm aus Traditionsgründen untergeschoben. Sie ist die Frau zweiter Wahl. Aber nicht bei Gott. Als er sah, dass Lea nicht geliebt wurde, schenkte er ihr Kinder, während Rahel kinderlos blieb. Gott sieht Lea, die ungeliebte Frau, und segnet sie. In diesem Fall mit Kindern. Auch heute übersieht er niemanden, der sich übergangen fühlt.
0: Der Spruch des Tages steht in der Bibel. Bibellesen auf bibleserver.com. 1, 2, 3.

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1: Im Studio Hanna Messerschmidt. Vor genau 3 Jahren haben die Hamas-Terroristen Israel überfallen und rund 1200 Menschen getötet. Heute wird an vielen Orten auf der Welt an diesen Angriff erinnert. So gibt es etwa in Berlin eine Gedenkveranstaltung. Außerdem wurden mehrere Demos angemeldet. Union und SPD beraten am Abend über ihre nächsten Reformschritte. Im Kanzleramt geht es auch um den Umgang mit der AfD. Gesprächsstoff liefert die Wahl von Tobias Rausch zum Landtagspräsidenten in Sachsen-Anhalt. Der AfD-Mann bekam auch 9 Stimmen aus anderen Fraktionen. Der Chemie-Nobelpreis geht dieses Jahr an Henri Cargan aus Frankreich und Kenzo Sohai aus Japan. Die beiden haben herausgefunden, wie sich bestimmte Moleküle bei einer chemischen Reaktion vermehren können. Durch die Erkenntnis können zum Beispiel Medikamente gezielter hergestellt werden. Die Mineralölkonzerne geben den Tankrabatt offenbar zum größten Teil weiter. Laut IFO-Institut kommen von 17 Cent Steuererleichterung je Liter etwa 15 Cent bei den Autofahrern an. Generell bewegen sich die Spritpreise aber weiter auf hohem Niveau.
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1: Heute Mittag scheint fast überall die Sonne und meistens bleibt es auch trocken. Nur im Norden hängen mehr Wolken und ab und zu kann es mal ein bisschen regnen. Gegen Abend ist sogar mal ein Gewitter drin. Bis dahin werden es 20 bis 26 Grad. Morgen viele Wolken und öfter Regen, dazu maximal 21 Grad.
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ERF, yes is hier und Freunde, ich freue mir einen und zwar aus einem ganz bestimmten Grund. Und um den zu verstehen, unternehmen wir eine kleine Zeitreise. 2021 habe ich hier bei ERF, yes in meiner ersten Tätigkeit als Moderator meine Sendung Spotlight gestartet. Damals habe ich mir immer eine Stunde Zeit genommen, die Karriere eines Künstlers oder einer Künstlerin oder einer Band zu beleuchten. Und eine Frau, die ich damals nicht vorgestellt habe, obwohl ich es wollte, war Rachel Lamper. Ich hatte bereits so ungefähr 2/3 der Sendung fertig und dann habe ich angefangen, die passende Musik dazu rauszusuchen. Zu jedem Teil des Karriereschritts so einen passenden Song. Problem, an einen Großteil ihrer Songs, die nach 2004 veröffentlicht wurden, kam man in Deutschland einfach gar nicht ran. Und der Hintergrund, der ist schnell erklärt. Nachdem Rachel 2000 mit gerade mal 15 Jahren Riesenerfolg feierte, wurde es ruhig um sie. Sie hat der großen Musikwelt später den Rücken gekehrt und wollte, so ab 2010 erstmal, nichts mehr mit dem Glanz und Glamour zu tun haben. Im Indie-Rahmen hat sie aber immer noch weiter Musik gemacht, aber so richtig was von ihr gehört haben wir zumindest hier in Deutschland leider nicht mehr. Aber seit ein paar Jahren ist das in einem für Rachel Lamper gesunden Rahmen wieder anders. Und da freue ich mich. So zum Beispiel über ihren neuen Song Permission. Den hört ihr seit dieser Woche neu bei ERF, yes.

Ich weiß ja nicht, wie es euch geht, aber mehr als ein Klavier und die Stimme von Rachel Lampard brauche ich nicht. Und der Tag ist schon toll. Wundervoll. Permission, den hört ihr ab dieser Woche öfter bei ERF Yes.

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Miles Smith und Niall Horan singen von einem Abschied, der schwerfällt, obwohl man weiß, es ist der richtige Schritt. Wenn Freunde wegziehen oder das eigene Kind zum ersten Mal allein losgeht. Am Ende bleibt oft kein perfekter Rat, sondern ein Wunsch. Pass auf dich auf. Komm gut an. Genau dieser Gedanke steckt auch hinter vielen Segensworten in der Bibel. Paulus schreibt: Deshalb wünsche ich für euch alle, dass Gott, der diese Hoffnung schenkt, euch in eurem Glauben mit großer Freude und vollkommenem Frieden erfüllt, damit eure Hoffnung durch die Kraft des Heiligen Geistes wachse. Manchmal können wir Menschen nicht auf ihrem ganzen Weg begleiten, aber wir können ihnen etwas mitgeben. Die Gewissheit, dass sie nicht allein unterwegs sind, weil Gott selbst mitgeht.

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1: Ist für mich eine große Hoffnung bei der Behandlung von chronischen Wunden. Also bei den meisten von uns heilen Wunden ja relativ schnell zu. Bei Menschen mit beispielsweise Durchblutungsstörungen oder Diabetes ist das anders. Teilweise bleiben Wunden über Wochen oder sogar Jahre offen und rund 1 Million Menschen sind deshalb in Deutschland in Behandlung. Wie krass ist das denn? Das Ausmaß war mir so nicht bewusst. Und für diese ganzen vielen Menschen kommt jetzt ein Grund zur Hoffnung und diese Hoffnung kommt aus Dresden. Wie der MDR berichtet, wird dort gerade ein neues Pflaster entwickelt. Das deckt die Wunde aber nicht nur ab, darin sind Wirkstoffe verarbeitet, die bei der Wundheilung helfen sollen. Ein Bakterium fängt Keime ab, Proteine fördern das Wachstum neuer Hautzellen und ein weiterer Stoff, der tötet neue schädliche Bakterien ab. Im kommenden März soll die Forschung abgeschlossen sein und ich hoffe erfolgreich. Denn hier entsteht gerade ein Hoffnungsschimmer, der richtig vielen Menschen helfen könnte. Dass dieses große Problem, von dessen Ausmaß ich selbst nichts wusste, gelöst werden könnte, das ist richtig super. Für mich ist das eine gute Nachricht.

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1: Im Studio Gisa Weber. Vor genau 3 Jahren haben die Hamas-Terroristen Israel überfallen und rund 1200 Menschen getötet. Heute wird an vielen Orten auf der Welt an diesen Angriff erinnert. So gibt es etwa in Berlin eine Gedenkveranstaltung. Außerdem wurden mehrere Demos angemeldet. Digitale Gewalt ist auch in Deutschland ein großes Thema. Um dagegen vorzugehen, hat das Bundeskabinett ein neues Gesetz auf den Weg gebracht. Wer Porno-Deepfakes erstellt oder verbreitet, soll sich künftig strafbar machen. Das gilt auch für alle, die heimlich intime Videos oder Bilder von anderen machen. Union und SPD beraten am Abend über ihre nächsten Reformschritte. Im Kanzleramt will die Koalition ihre Arbeit für die kommenden Monate abstecken. Auf dem Tisch liegen unter anderem Rente, Arbeitsmarkt und Zuckersteuer. Ob es konkrete Beschlüsse gibt, ist noch offen. Der Chemie-Nobelpreis geht dieses Jahr an Henri Cargan aus Frankreich und Kenzo Suai aus Japan. Die beiden haben herausgefunden, wie sich bestimmte Moleküle bei einer chemischen Reaktion vermehren können. Durch die Erkenntnis können zum Beispiel Medikamente gezielter hergestellt werden.
0: 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Und jetzt das Wetter bei ERF Yes.
2: Heute Mittag scheint fast überall die Sonne und meistens bleibt es auch trocken. Nur im Norden hängen mehr Wolken und ab und zu kann es mal ein bisschen regnen. Gegen Abend ist sogar mal ein Gewitter drin. Bis dahin werden es 20 bis 26 Grad. Morgen viele Wolken.

ERF Yes ist hier und Leute, ich habe was über meine Heimat rausgefunden. Passiert auch ab und zu. Und es passt gerade auch noch ziemlich gut rein, zeitlich gesehen. Aufgewachsen bin ich ja in Esslingen am Neckar. Das ist mit der Bahn so 10 Minuten vom Cannstatter Wasen, also quasi dem Stuttgarter Volksfestgelände entfernt. Und da findet auch aktuell das Volksfest statt. Nicht die Wiesen, der Wasen. Ist wichtig. Und ich habe das immer als Ort für Fahrgeschäfte und natürlich für eine Menge Bier kennengelernt. Aber vor kurzem habe ich die Geschichte des Wasen erfahren und die ist wirklich interessant und geht über 200 Jahre zurück. 1816, da verdunkelt Vulkanasche aus Indonesien den Himmel über Württemberg. Es ist kalt, es regnet viel und es gibt kaum Ernte. König Wilhelm I. und Königin Katharina, die sehen das Leid im Volk und als die Hungersnot überstanden ist, feiern sie ein Fest auf dem Wasengelände am Neckar. Wasen ist übrigens ein altes Wort für Grünflächen. Kern des Festgeländes ist damals eine Fruchtsäule, die Wilhelm stiftet und sie dient als Symbol für die überstandenen Hungerjahre und den Dank über die jetzt vorhandene Ernte. Das ist ziemlich krass, oder? Im Kern eines der größten Volksfeste der Welt steht einfach Erntedank. Wie cool und wie passend, dass das Fest auch heute noch Anfang Oktober gefeiert wird. Klar, heute hat das nichts mehr mit Erntedank zu tun, also außer Dankbarkeit über eine gute Hopfenernte. Aber ich find's einfach cool, wie das alles entstanden ist und nehme das auch als Zeichen für mich. Dankbar für das zu sein, was ich habe. Nahrung, Beziehung, Beschäftigung, all das. Da bin ich schon echt reich beschenkt worden.

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1: Das geht raus an alle Einsamen, an alle, die sich schämen, an alle Missverstandenen und alle Schuldigen. Was, wenn wir neu anfangen könnten? Es gibt eine Art der Liebe, die nur Gott kennt. Nur Gott weiß, was du durchgemacht hast. Er weiß, was sie über dich reden. Aber nur Gott weiß, wie du wirklich bist. Bei ihm findest du Liebe, die nur er kennt. For King and Country, God Only Knows.
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0: Joseph O'Brien. Ja, der steht diese Woche im Fokus bei ERF Yes, denn sein Debüt What's Good For Me ist unser Album der Woche. Seit 2019 veröffentlicht Joseph O'Brien schon Singles.
1: Singles?
0: Singles?
1: Ja, er singt in den Singles.
0: Das war ein leichter Versprecher. Singles, sein erstes Album ist trotzdem jetzt draußen. Manuela Udrich, gibt es eine Erklärung dafür, dass es so lange bis zum Debütalbum gedauert hat?
1: Also ich glaube, dieser klischeehafte Satz, gut Ding will Weile haben, der passt hier ganz gut. Denn Joseph O'Brien musste erstmal herausfinden, wer er eigentlich als Künstler ist und was er wirklich für Musik machen möchte. Im Podcast mit Matthew West, da verrät er, dass er jahrelang Songs geschrieben hat, von denen er dachte, die werden meinem Label gefallen und bei christlichen Radiostationen gut ankommen und da dann viel gespielt werden, anstatt einfach Songs zu schreiben, die ihn selbst begeistert haben, die das ausdrücken, was sein Herz wirklich fühlt. Aber jetzt mit seinem Debütalbum ist es anders. Erstmals, so sagt er, fühle es sich authentisch an, vom Sound her, aber vor allem inhaltlich.
0: Okay, da frage ich mich jetzt natürlich ein bisschen, wo ist denn inhaltlich der Unterschied zu vorher? Weil Joseph O'Brien hat ja von Anfang an eigentlich über seinen Glauben an Gott gesungen und das tut er ja immer noch.
1: Ja, das stimmt. Aber vorher war es alles etwas oberflächlicher und allgemeiner gehalten. Aber Joseph O'Brien sagt, er möchte Songs schreiben, die tiefer gehen. Er möchte zeigen, dass es zum Glauben dazugehört, sich auch mit den großen, schwierigen Fragen auseinanderzusetzen, auch mit Zweifeln und Niederlagen zu kämpfen. Und deshalb habe er sich viele Gedanken über seine Texte gemacht, jede Zeile bewusst gewählt und noch nie sei er so begeistert von seiner eigenen Musik gewesen.
0: Wow, da bin ich jetzt aber mal gespannt. Gibt es einen Song, wo du sagst, ja, da merkt man das besonders?
1: Ja, ein sehr gutes Beispiel ist der Song Sentimental Prison. Der geht inhaltlich tief und die Lyrics sind sehr bildlich und metaphorisch gewählt. Es geht darum, sich in Gedanken ständig um die eigenen Fehler zu drehen und sich davon gefangen zu fühlen. Joseph O'Brien singt darin, ich habe mir diese Wände selbst aufgebaut. Mit jeder schlechten Entscheidung kam ein neuer Stein hinzu. Ich habe vergessen, dass ich frei bin. Frei zu leben und frei dieses Gefängnis zu verlassen. Aber Gott, du hältst den Schlüssel in der Hand. Du hast mir längst vergeben, dass ich im Gefühlsgefängnis lebe. Musikalisch ist der Song eher schlicht gehaltener Akustikpop, sodass der Fokus wirklich auf den Lyrics liegt. Und nicht nur Joseph O'Brien selbst ist hier zu hören, sondern auch Musikerkollegin Tarian.
0: Das klingt sehr vielversprechend, wenn du mich fragst. Mhm. Da wollen wir jetzt unbedingt reinhören. Also vom Album der Woche What's Good For Me kommen hier Joseph O'Brien und Tarian mit Sentimental Prison bei ERF Yes.

Joseph O'Brien featuring Therion. Das ist Sentimental Prison bei ERF Yes vom Album der Woche.

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1: Im Studio Gisa Weber. Der ehemalige BND-Chef August Hanning sitzt jetzt in Untersuchungshaft. Er soll geheime BND-Informationen gekauft und teilweise weitergegeben haben. Hanning werden unter anderem Landesverrat und Spionage vorgeworfen. Den Schutz vor digitaler Gewalt stärken. Dafür hat das Bundeskabinett einen neuen Gesetzentwurf beschlossen. In Zukunft sollen pornografische Deepfakes oder auch heimliche Nacktaufnahmen, etwa in der Sauna, unter Strafe gestellt werden. Der Terrorangriff der Hamas auf Israel jährt sich heute zum dritten Mal. Seit der Attacke am 7. Oktober 2023 hat sich auch das Sicherheitsgefühl von Juden in Deutschland verändert. Die Sorge vor Attacken ist groß, sagte uns der Präsident des Zentralrats der Juden Schuster. Union und SPD beraten am Abend über ihre nächsten Reformschritte. Im Kanzleramt geht es auch um den Umgang mit der AfD. Gesprächsstoff liefert die Wahl von Tobias Rausch zum Landtagspräsidenten in Sachsen-Anhalt. Der AfD-Mann bekam auch 9 Stimmen aus anderen Fraktionen. Der Nobelpreis für Chemie geht dieses Jahr an 2 Forscher aus Frankreich und Japan. Henri Cargon und Kenzo Suai haben ein langjähriges Rätsel der Chemie gelöst und so die Arzneimittelforschung vorangebracht, so das Nobelkomitee. Dabei geht es um die gezielte Vermehrung von bestimmten Molekülen.
0: 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Und jetzt das Wetter bei ERF Yes.
2: Heute Mittag scheint fast überall die Sonne und meistens bleibt es auch trocken. Nur im Norden hängen mehr Wolken und ab und zu kann es mal ein bisschen regnen. Gegen Abend ist sogar mal ein Gewitter drin. Bis dahin werden es 20 bis 26 Grad. Morgen viele Wolken und öfter Regen, dazu maximal 21 Grad.

0: Der Spruch des Tages.
1: Ein Mann, zwei Frauen, dazu noch Schwestern. Das ist die Familienkonstellation von Jakob. Er ist sowohl mit Lea als auch mit Rahel verheiratet, wobei Lea ihrer Schwester nachsteht. Was das Aussehen angeht, gilt Rahel als die Schöne in der Familie. Und auch Jakobs Liebe gilt Rahel, für die er bereit war, 7 Jahre lang zu warten und zu arbeiten. Lea wurde ihm aus Traditionsgründen untergeschoben. Sie ist die Frau zweiter Wahl. Aber nicht bei Gott. Als er sah, dass Lea nicht geliebt wurde, schenkte er ihr Kinder, während Rahel kinderlos blieb. Gott sieht Lea, die ungeliebte Frau, und segnet sie. In diesem Fall mit Kindern. Auch heute übersieht er niemanden, der sich übergangen fühlt.
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1: Wenn du keine Helfer hast, sieh alle Helfer in Gott. Wenn du viele Helfer hast, sieh Gott in allen Helfern. Wenn du nichts außer Gott hast, sieh alles in Gott. Wenn du alles hast, sieh Gott in allem. Charles Spurgeon.

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ERFYES ist hier und Freunde, ich freue mich ein und zwar aus einem ganz bestimmten Grund. Und um den zu verstehen, unternehmen wir eine kleine Zeitreise. 2021 habe ich hier bei ERFYES in meiner ersten Tätigkeit als Moderator meine Sendung Spotlight gestartet. Damals habe ich mir immer eine Stunde Zeit genommen, die Karriere eines Künstlers oder einer Künstlerin oder einer Band zu beleuchten. Und eine Frau, die ich damals nicht vorgestellt habe, obwohl ich es wollte, war Rachel Lamper. Ich hatte bereits so ungefähr zwei Drittel der Sendung fertig und dann habe ich angefangen, die passende Musik dazu rauszusuchen. Zu jedem Teil des Karriereschritts so einen passenden Song. Problem, an einen Großteil ihrer Songs, die nach 2004 veröffentlicht wurden, kam man in Deutschland einfach gar nicht ran. Und der Hintergrund, der ist schnell erklärt. Nachdem Rachel 2000 mit gerade mal 15 Jahren Riesenerfolg feierte, wurde es ruhig um sie. Sie hat der großen Musikwelt später den Rücken gekehrt und wollte, so ab 2010 erstmal, nichts mehr mit dem Glanz und Glamour zu tun haben. Im Indie-Rahmen hat sie aber immer noch weiter Musik gemacht, aber so richtig was von ihr gehört haben wir zumindest hier in Deutschland leider nicht mehr. Aber seit ein paar Jahren ist das in einem für Rachel Lamper gesunden Rahmen wieder anders. Und da freue ich mich. So zum Beispiel über ihren neuen Song Permission. Den hört ihr seit dieser Woche neu bei ERFYES.

Ich weiß ja nicht, wie es euch geht, aber mehr als ein Klavier und die Stimme von Rachel Lampard brauche ich nicht und der Tag ist schon toll. Wundervoll. Permission, den hört ihr ab dieser Woche öfter bei ERF Yes.

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1: Im Studio Gisa Weber. Weil er geheime Infos weitergegeben haben soll, sitzt der ehemalige deutsche Chefspion August Hanning jetzt in U-Haft. Ermittelt wird unter anderem wegen Landesverrats und Spionage. Hanning soll auch eine Analyse für einen fremden Geheimdienst verfasst haben. Laut Spiegel geht es dabei um Aserbaidschan. Digitale Gewalt ist auch in Deutschland ein großes Thema. Um dagegen vorzugehen, hat das Bundeskabinett ein neues Gesetz auf den Weg gebracht. Wer Porno-Deepfakes erstellt oder verbreitet, soll sich künftig strafbar machen. Das gilt auch für alle, die heimlich intime Videos oder Bilder von anderen machen. Heute jährt sich der beispiellose Angriff der Hamas-Terroristen auf Israel zum dritten Mal. Rund 1200 Menschen wurden in Israel getötet und mehr als 250 weitere als Geiseln nach Gaza verschleppt. In Israel wird heute an die Opfer erinnert. Auch in Deutschland gibt es Gedenkveranstaltungen. Der Chemie-Nobelpreis geht dieses Jahr an Henri Cargan aus Frankreich und Kenzo Suai aus Japan. Die beiden haben herausgefunden, wie sich bestimmte Moleküle bei einer chemischen Reaktion vermehren können. Durch die Erkenntnis können zum Beispiel Medikamente gezielter hergestellt werden.
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2: Heute Mittag scheint fast überall die Sonne und meistens bleibt es auch trocken. Nur im Norden hängen mehr Wolken und ab und zu kann es mal ein bisschen regnen. Gegen Abend ist sogar mal ein Gewitter drin. Bis dahin werden es 20 bis 26 Grad. Morgen viele Wolken und öfter Regen, dazu maximal 21 Grad.

0: ERF Yes ist hier und wir sind jetzt mal ehrlich miteinander. So ein, ach komm, das wird schon, das bringt eigentlich niemandem was, oder? Also normalerweise würde ich auch sagen, ja, vor allem wenn halt gerade wirklich alles am Abhang gebaut ist und jemand, in der die Situation überhaupt nicht kennt, sagt, Kopf hoch, das wird schon, Junge. Das macht eigentlich alles fast nur noch schlimmer. Aber wenn da jemand aus eigener Erfahrung heraus spricht und dann sagen kann, ey, ich war genau da, wo du gerade auch bist und heute kann ich dir sagen, es wird wieder gut, ja, das hat dann schon mehr Kraft. Und genau das machen Evan Craft und Danny Gokey in Be Alright. Die Highlights des Textes, die haben wir für euch übersetzt.
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2: Es gibt einen Namen, der jede Angst zum Schweigen bringen kann. Eine Liebe, die dich inmitten von Kummer, Schmerz und den Tränen umarmt. Zwischen Glauben und Zweifeln weiß ich eine Sache ganz sicher. Sein Wort ist unfehlbar. Seine Versprechen hält er. Alles wird gut werden. Er hält die ganze Welt in seinen Händen. Evan Craft. Be all right.
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Danny Gokey und Evan Craft mit Be Alright. Die Highlights des Textes von diesem Song, die haben wir für euch übersetzt.

Sophia singt von jemandem, der einfach da ist. Der stark bleibt, wenn andere schwach sind. Der ansteckt mit seinem Lachen und der immer einen Weg findet. Und dann kommt das Geständnis. Ich sag dir viel zu selten, wie wertvoll du bist. Und das kennt auch die Bibel. Da steht, wie goldene Äpfel auf einer silbernen Schale. So ist ein rechtes Wort zur rechten Zeit. Das heißt für mich, es gibt kaum etwas Schöneres als ein aufrichtiges Lob und Wertschätzung. Gibt es jemanden in deinem Leben, dem du das viel zu selten sagst? Vielleicht braucht es gar keine große Geste. Manchmal reicht ein einziger Satz.

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1: Ist für mich eine große Hoffnung bei der Behandlung von chronischen Wunden. Also bei den meisten von uns heilen Wunden ja relativ schnell zu. Bei Menschen mit beispielsweise Durchblutungsstörungen oder Diabetes ist das anders. Teilweise bleiben Wunden über Wochen oder sogar Jahre offen und rund 1 Million Menschen sind deshalb in Deutschland in Behandlung. Wie krass ist das denn? Das Ausmaß war mir so nicht bewusst. Und für diese ganzen vielen Menschen kommt jetzt ein Grund zur Hoffnung und diese Hoffnung kommt aus Dresden. Wie der MDR berichtet, wird dort gerade ein neues Pflaster entwickelt. Das deckt die Wunde aber nicht nur ab, darin sind Wirkstoffe verarbeitet, die bei der Wundheilung helfen sollen. Ein Bakterium fängt Keime ab, Proteine fördern das Wachstum neuer Hautzellen und ein weiterer Stoff, der tötet neue schädliche Bakterien ab. Im kommenden März soll die Forschung abgeschlossen sein und ich hoffe erfolgreich. Denn hier entsteht gerade ein Hoffnungsschimmer, der richtig vielen Menschen helfen könnte. Dass dieses große Problem, von dessen Ausmaß ich selbst nichts wusste, gelöst werden könnte, das ist richtig super. Für mich ist das eine gute Nachricht.

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1: Im Studio Gisa Weber. Der ehemalige BND-Chef August Hanning sitzt jetzt in Untersuchungshaft. Er soll geheime BND-Informationen gekauft und teilweise weitergegeben haben. Hanning werden unter anderem Landesverrat und Spionage vorgeworfen. Den Schutz vor digitaler Gewalt stärken. Dafür hat das Bundeskabinett einen neuen Gesetzentwurf beschlossen. In Zukunft sollen pornografische Deepfakes oder auch heimliche Nacktaufnahmen, etwa in der Sauna, unter Strafe gestellt werden. Vor genau 3 Jahren haben die Hamas-Terroristen Israel überfallen und rund 1200 Menschen getötet. Heute wird an vielen Orten auf der Welt an diesen Angriff erinnert. So gibt es etwa in Berlin eine Gedenkveranstaltung. Außerdem wurden mehrere Demos angemeldet. Union und SPD beraten am Abend über ihre nächsten Reformschritte. Im Kanzleramt geht es auch um den Umgang mit der AfD. Gesprächsstoff liefert die Wahl von Tobias Rausch zum Landtagspräsidenten in Sachsen-Anhalt. Der AfD-Mann bekam auch 9 Stimmen aus anderen Fraktionen. Der Nobelpreis für Chemie geht dieses Jahr an 2 Forscher aus Frankreich und Japan. Henri Cargon und Kenzo Suai haben ein langjähriges Rätsel der Chemie gelöst und so die Arzneimittelforschung vorangebracht, so das Nobelkomitee. Dabei geht es um die gezielte Vermehrung von bestimmten Molekülen.
0: Die Nachrichten wurden bereitgestellt von Regiocast. Und jetzt das Wetter bei ERF Yes.
1: Sonnig und trocken ist es gerade in vielen Ecken, nur im Norden ziehen mehr Wolken durch und ab und zu regnet es auch mal. Dazu aktuell Höchstwerte zwischen 17 und 26 Grad. Morgen wird es dann deutlich grauer, viele Wolken, dazu verbreitet Regen und ab und zu auch Gewitter, maximal noch um 21 Grad.

0: Joseph O'Brien. Ja, der steht diese Woche im Fokus bei ERF Yes, denn sein Debüt What's Good For Me ist unser Album der Woche. Seit 2019 veröffentlicht Joseph O'Brien schon Singles.
1: Singles?
0: Singles?
1: Ja, er singt in den Singles.
0: Das war ein leichter Versprecher. Singles, sein erstes Album ist trotzdem jetzt draußen. Manuela Udrich, gibt es eine Erklärung dafür, dass es so lange bis zum Debütalbum gedauert hat?
1: Also ich glaube, dieser klischeehafte Satz, gut Ding will Weile haben, der passt hier ganz gut. Denn Joseph O'Brien musste erstmal herausfinden, wer er eigentlich als Künstler ist und was er wirklich für Musik machen möchte. Im Podcast mit Matthew West, da verrät er, dass er jahrelang Songs geschrieben hat, von denen er dachte, die werden meinem Label gefallen und bei christlichen Radiostationen gut ankommen und da dann viel gespielt werden, anstatt einfach Songs zu schreiben, die ihn selbst begeistert haben, die das ausdrücken, was sein Herz wirklich fühlt. Aber jetzt mit seinem Debütalbum ist es anders. Erstmals, so sagt er, fühle es sich authentisch an, vom Sound her, aber vor allem inhaltlich.
0: Okay, da frage ich mich jetzt natürlich ein bisschen, wo ist denn inhaltlich der Unterschied zu vorher? Weil Joseph O'Brien hat ja von Anfang an eigentlich über seinen Glauben an Gott gesungen und das tut er ja immer noch.
1: Ja, das stimmt. Aber vorher war es alles etwas oberflächlicher und allgemeiner gehalten. Aber Joseph O'Brien sagt, er möchte Songs schreiben, die tiefer gehen. Er möchte zeigen, dass es zum Glauben dazugehört, sich auch mit den großen, schwierigen Fragen auseinanderzusetzen, auch mit Zweifeln und Niederlagen zu kämpfen. Und deshalb habe er sich viele Gedanken über seine Texte gemacht, jede Zeile bewusst gewählt und noch nie sei er so begeistert von seiner eigenen Musik gewesen.
0: Wow, da bin ich jetzt aber mal gespannt. Gibt es einen Song, wo du sagst, ja, da merkt man das besonders?
1: Ja, ein sehr gutes Beispiel ist der Song Sentimental Prison. Der geht inhaltlich tief und die Lyrics sind sehr bildlich und metaphorisch gewählt. Es geht darum, sich in Gedanken ständig um die eigenen Fehler zu drehen und sich davon gefangen zu fühlen. Joseph O'Brien singt darin, ich habe mir diese Wände selbst aufgebaut. Mit jeder schlechten Entscheidung kam ein neuer Stein hinzu. Ich habe vergessen, dass ich frei bin. Frei zu leben und frei dieses Gefängnis zu verlassen. Aber Gott, du hältst den Schlüssel in der Hand. Du hast mir längst vergeben, dass ich im Gefühlsgefängnis lebe. Musikalisch ist der Song eher schlicht gehaltener Akustikpop, sodass der Fokus wirklich auf den Lyrics liegt. Und nicht nur Joseph O'Brien selbst ist hier zu hören, sondern auch Musikerkollegin Tarian.
0: Das klingt sehr vielversprechend, wenn du mich fragst. Da wollen wir jetzt unbedingt reinhören. Also vom Album der Woche What's Good For Me kommen hier Joseph O'Brien und Tarian mit Sentimental Prison bei ERF Yes.

Joseph O'Brien featuring Therion. Das ist Sentimental Prison bei ERF Yes vom Album der Woche.

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1: Ich glaube, auf der anderen Seite dieser Durststrecke wartet etwas. Dort werden meine Tränen sich verwandeln. Ich werde feiern. Also lasse ich mich nicht aufhalten. Ich zögere nicht mehr. Denn ich weiß, du hältst alle Versprechen, die du mir gibst. Mein Herz glaubt jedes Wort, das du sprichst. In der Zukunft wartet der Sieg auf mich. Alle meine Hoffnung setze ich auf dich, Herr. Denn du hältst immer alle deine Versprechen. I am they. Promises.
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ERF Yes ist hier und Leute, ich habe was über meine Heimat rausgefunden. Passiert auch ab und zu. Und es passt gerade auch noch ziemlich gut rein, zeitlich gesehen. Aufgewachsen bin ich ja in Esslingen am Neckar. Das ist mit der Bahn so 10 Minuten vom Cannstatter Wasen, also quasi dem Stuttgarter Volksfestgelände entfernt. Und da findet auch aktuell das Volksfest statt. Nicht die Wiesen, der Wasen. Ist wichtig. Und ich habe das immer als Ort für Fahrgeschäfte und natürlich für eine Menge Bier kennengelernt. Aber vor kurzem habe ich die Geschichte des Wasen erfahren und die ist wirklich interessant und geht über 200 Jahre zurück. 1816, da verdunkelt Vulkanasche aus Indonesien den Himmel über Württemberg. Es ist kalt, es regnet viel und es gibt kaum Ernte. König Wilhelm I. und Königin Katharina, die sehen das Leid im Volk und als die Hungersnot überstanden ist, feiern sie ein Fest auf dem Wasengelände am Neckar. Wasen ist übrigens ein altes Wort für Grünflächen. Kern des Festgeländes ist damals eine Fruchtsäule, die Wilhelm stiftet und sie dient als Symbol für die überstandenen Hungerjahre und den Dank über die jetzt vorhandene Ernte. Das ist ziemlich krass, oder? Im Kern eines der größten Volksfeste der Welt steht einfach Erntedank. Wie cool und wie passend, dass das Fest auch heute noch Anfang Oktober gefeiert wird. Klar, heute hat das nichts mehr mit Erntedank zu tun, also außer Dankbarkeit über eine gute Hopfenernte. Aber ich find's einfach cool, wie das alles entstanden ist und nehme das auch als Zeichen für mich. Dankbar für das zu sein, was ich habe. Nahrung, Beziehung, Beschäftigung, all das. Da bin ich schon echt reich beschenkt worden.

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1: Im Studio Gisa Weber. Weil er geheime Infos weitergegeben haben soll, sitzt der ehemalige deutsche Chefspion August Hanning jetzt in U-Haft. Ermittelt wird unter anderem wegen Landesverrats und Spionage. Hanning soll auch eine Analyse für einen fremden Geheimdienst verfasst haben. Laut Spiegel geht es dabei um Aserbaidschan. Digitale Gewalt ist auch in Deutschland ein großes Thema. Um dagegen vorzugehen, hat das Bundeskabinett ein neues Gesetz auf den Weg gebracht. Wer Porno-Deepfakes erstellt oder verbreitet, soll sich künftig strafbar machen. Das gilt auch für alle, die heimlich intime Videos oder Bilder von anderen machen. Wir müssen Antisemiten in die Schranken weisen. Das hat Bundestagspräsidentin Klöckner am 3. Jahrestag des Hamas-Angriffs auf Israel betont. Extremisten wollen, dass wir uns an die Stigmatisierung von Juden gewöhnen. Die Mehrheit der Menschen in Deutschland mache das aber nicht mit, so Klöckner weiter. Der Chemie-Nobelpreis geht dieses Jahr an Henri Cargan aus Frankreich und Kenzo Suai aus Japan. Die beiden haben herausgefunden, wie sich bestimmte Moleküle bei einer chemischen Reaktion vermehren können. Durch die Erkenntnis können zum Beispiel Medikamente gezielter hergestellt werden.
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1: Wolkig und teils nass ist es heute Abend. Besonders im Westen kann es auch mal kräftiger regnen und vereinzelt ist sogar ein Gewitter drin. In der Nacht ziehen von Westen her weiter Schauer und Regen durch. Die Tiefstwerte liegen zwischen 15 und 7 Grad. Morgen dann viele Wolken, dazu gebietsweise Regen und an der Küste auch Sturmböen. Maximal werden es 21 Grad.

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1: Im Studio Gisa Weber. Der ehemalige BND-Chef August Hanning sitzt jetzt in Untersuchungshaft. Er soll geheime BND-Informationen gekauft und teilweise weitergegeben haben. Hanning werden unter anderem Landesverrat und Spionage vorgeworfen. Den Schutz vor digitaler Gewalt stärken. Dafür hat das Bundeskabinett einen neuen Gesetzentwurf beschlossen. In Zukunft sollen pornografische Deepfakes oder auch heimliche Nacktaufnahmen, etwa in der Sauna, unter Strafe gestellt werden. Hunderte Menschen haben in Berlin an die Opfer der Hamas-Attacke auf Israel vor 3 Jahren erinnert. Auf dem Bebelplatz gab es eine Gedenkveranstaltung. Auch im Bundestag war der Angriff der Hamas-Terroristen Thema. Parlamentspräsidentin Klöckner rief zum Kampf gegen Antisemitismus auf. Der Nobelpreis für Chemie geht dieses Jahr an 2 Forscher aus Frankreich und Japan. Henri Cargan und Kenzo Suai haben ein langjähriges Rätsel der Chemie gelöst und so die Arzneimittelforschung vorangebracht, so das Nobelkomitee. Dabei geht es um die gezielte Vermehrung von bestimmten Molekülen. Der Tankrabatt wird zwar nicht komplett, aber größtenteils an die Autofahrer weitergegeben. Das zeigt eine Auswertung des IFO-Instituts. Dennoch bleibt Tanken teuer. Die Spritpreise bewegen sich weiter deutlich über 2 Euro je Liter.
0: Die Nachrichten wurden bereitgestellt von Regiocast. 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
1: Wolkig und teils nass ist es heute Abend. Besonders im Westen kann es auch mal kräftiger regnen und vereinzelt ist sogar ein Gewitter drin. In der Nacht ziehen von Westen her weiter Schauer und Regen durch. Die Tiefstwerte liegen zwischen 15 und 7 Grad. Morgen dann viele Wolken, dazu gebietsweise Regen und an der Küste auch Sturmböen. Maximal werden es 21 Grad.
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1: Ein Mann, zwei Frauen, dazu noch Schwestern. Das ist die Familienkonstellation von Jakob. Er ist sowohl mit Lea als auch mit Rahel verheiratet, wobei Lea ihrer Schwester nachsteht. Was das Aussehen angeht, gilt Rahel als die Schöne in der Familie. Und auch Jakobs Liebe gilt Rahel, für die er bereit war, 7 Jahre lang zu warten und zu arbeiten. Lea wurde ihm aus Traditionsgründen untergeschoben. Sie ist die Frau zweiter Wahl. Aber nicht bei Gott. Als er sah, dass Lea nicht geliebt wurde, schenkte er ihr Kinder, während Rahel kinderlos blieb. Gott sieht Lea, die ungeliebte Frau, und segnet sie. In diesem Fall mit Kindern. Auch heute übersieht er niemanden, der sich übergangen fühlt.
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1: Der Glaube muss geprüft werden, weil er nur durch Konflikte in einen persönlichen Besitz verwandelt werden kann. Oswald Chambers.

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Vater unser im Himmel, geheiligt werde dein Name, dein Reich komme, dein Wille geschehe, wie im Himmel so auf Erden. Unser tägliches Brot gib uns heute und vergib uns unsere Schuld, wie auch wir vergeben unseren Schuldigern. Und führe uns nicht in Versuchung, sondern erlöse uns von dem Bösen. Denn dein ist das Reich und die Kraft und die Herrlichkeit in Ewigkeit. Amen.

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1: Wurdest du schon mal bei der Arbeit oder in der Familie übergangen oder getäuscht? Esau, ein Mann aus der Bibel, hätte als ältester Sohn das Erbe und einen besonderen Segen bekommen sollen, doch sein Bruder Jakob erschlich sich diesen. Esau hasste Jakob wegen des Segens, den sein Vater Jakob erteilt hatte. Er sagte bei sich selbst, sobald mein Vater gestorben ist und die Tage der Trauer vorbei sind, werde ich Jakob töten. Sein Schmerz ist verständlich, aber Rache verschlimmert den Schaden. Bevor du in einem Konflikt handelst, frage dich, handle ich gerade aus Vertrauen zu Gott oder aus Angst, Neid und Wut? Dann wähle den aufrichtigen Weg. Offen reden, keinen Vorteil durch Täuschung suchen, Verantwortung übernehmen und, womöglich, Vergebung anstreben.
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